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0: Gott!
1: Jesus, das war ein Tor!
0: Ja, dort!
1: 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Kommen Sie doch! 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
0: Das stöhnt, als stürme ein Mensch. Da trinkt jemand.
1: Der Mond rot und die Nebel grau. 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Jetzt wieder das Ächzen.
0: Stille. Jetzt ganz still.

0: Ja, und wir halt kein Uhr. Schaduske, schau vor Schoßheit, nicht du.
1: Oh nein, ich bin mir mehr schon.
0: Was haben wir gesagt? Was sagen wir trotzdem hier von Stöschuhe hin? 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